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0: Es ist 3 Uhr.
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2: Die Meldungen des Tages. Im Studio ist Michael Miem. Russland hat die Ukraine erneut mit einer groß angelegten Angriffswelle überzogen. Nach ukrainischen Angaben kamen dabei Raketen, Marschflugkörper und hunderte Drohnen zum Einsatz. Luftalarm wurde im ganzen Land ausgelöst, auch im Westen der Ukraine. Ersten Berichten zufolge wurden mindestens 8 Menschen getötet und mehr als 30 weitere verletzt. In den Chiemgauer Alpen ist nahe der Lackenbergwand bei Unterwössen ein Waldbrand ausgebrochen. Feuerwehr und Rettungskräfte sind mit einem Großaufgebot im schwer zugänglichen Bereich der Hochwand im Einsatz. Wegen der starken Rauchentwicklung wurden Anwohner und Besucher gewarnt. Die Menschheit hat nach Berechnungen des Global Footprint Network bereits an diesem Donnerstag die natürlichen Ressourcen verbraucht, die die Erde innerhalb eines Jahres erneuern kann. Ab diesem sogenannten Erdüberlastungstag lebt die Welt ökologisch gesehen auf Kosten künftiger Ressourcen. Dazu gehören unter anderem ein zu hoher Verbrauch von Land, Wäldern und Fischbeständen sowie ein CO2-Ausstoß, den die Natur nicht mehr vollständig ausgleichen kann. Ein heftiger Sturm hat im Südosten Brasiliens mindestens 5 Menschen das Leben gekostet. Windböen von mehr als 100 Kilometern pro Stunde richteten in Rio de Janeiro, São Paulo und weiteren Städten erhebliche Schäden an. Zahlreiche Bäume stürzten um, Dächer wurden abgedeckt. Es kam zu großflächigen Stromausfällen. Das Vertrauen der Menschen in die Handlungsfähigkeit des Staates ist laut einer aktuellen Umfrage deutlich gesunken. Nur noch 17% der Befragten glauben, dass der Staat seine Aufgaben zuverlässig erfüllen kann. Fast 80% halten ihn für überfordert. Auch die Zufriedenheit mit der Arbeit des Kanzlers und seiner Regierung ist mehr als schlecht. Immer wieder werden vor allem gebrochene Versprechen oder leere Ankündigungen von Bundeskanzler Merz kritisiert. Der Iran-Krieg spielt den Mineralölkonzernen weltweit in die Hände. So hat Shell im 2. Quartal deutlich mehr verdient. Trotz einiger Produktionsausfälle im Nahen Osten stieg der bereinigte Gewinn auf fast 10 Milliarden US-Dollar. Vor allem das Gasgeschäft sowie die Förderung und die Chemiesparte sorgten für das starke Ergebnis. Außerdem kündigte Shell ein weiteres Aktienrückkaufprogramm im Wert von mindestens 3 Milliarden Dollar an.
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1: Wo es heute unangenehm werden könnte, verrate ich gleich in der Redaktion Gisela Hoff. In der Südosthälfte wird es heute heiter bis sonnig. Sonst ziehen im Tagesverlauf ziemlich zügig Quellwolken auf. Deswegen sind vom Südwesten über den Westen bis in den Norden kräftige Schauer und Gewitter mit Böen bis Orkanstärke möglich. Die Temperaturen erreichen an der See bis 31, sonst bis 39 Grad. In der Nacht sind im Nordosten letzte Schauer und Gewitter unterwegs. In der zweiten Nachthälfte ziehen im Südwesten neue Schauer und einzelne Gewitter auf. Sonst ist es teils wolkig oder nur gering bewölkt. Die Temperaturen kühlen auf 20 bis 14 Grad ab. Morgen breiten sich im Tagesverlauf in einem breiten Streifen von Baden-Württemberg bis in den Osten teils kräftige Schauer und Gewitter aus. Nördlich und südlich dieses Streifens besteht nur ein geringes Risiko für Schauer und Gewitter. Die Temperaturen erwärmen sich im Norden auf maximal 28, sonst bis auf 38 Grad.
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1: In Winkelbach hat es einen schweren Motorradunfall auf der B8 gegeben. Die Straße war stundenlang gesperrt. Nach Angriffen auf die Moschee in Bad Marienberg fordert Tanja Machalet jetzt klare Konsequenzen. Und in Hübingen ist der Ortsbürgermeister zurückgetreten. Wie es dort jetzt weitergeht, mehr dazu in unseren Regionalnachrichten gleich zur vollen Stunde.
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1: Motorradfahrer bei Winkelbach schwer verletzt. Tanja Machalit verurteilt Angriffe auf Moschee und Ortsbürgermeister von Hübingen zurückgetreten. Im Studio ist Michael Miem. Auf der B8 zwischen Winkelbach und Höchstenbach ist ein Motorradfahrer bei einem schweren Verkehrsunfall schwer verletzt worden. Nach Polizeiangaben überholte der Mann mit hoher Geschwindigkeit mehrere Fahrzeuge und prallte mit einem abbiegenden Traktor zusammen. Der Verletzte wurde mit einem Rettungshubschrauber ins Krankenhaus geflogen. Die Bundesstraße war für die Unfallaufnahme rund 2 Stunden gesperrt. Nach den erneuten Angriffen auf eine Moschee in Bad Marienberg hat die SPD-Landratskandidatin Tanja Machalit die Taten scharf verurteilt. Sie bezeichnete die Vorfälle als Angriff auf Religionsfreiheit und gesellschaftlichen Zusammenhalt. Machalit sprach den Mitgliedern der Gemeinde ihre Solidarität aus und hofft auf eine schnelle Ermittlung der Verantwortlichen. Hübingens Ortsbürgermeister Hendrik Balagny hat sein Amt niedergelegt. Als Grund nennt er persönliche und berufliche Umstände. Bis zur Neuwahl übernimmt die erste Beigeordnete Christiane Odelga die Amtsgeschäfte. Die Wahl eines neuen Ortsbürgermeisters soll innerhalb der kommenden 3 Monate stattfinden. Soweit die Regionalnachrichten. Das aktuelle Westerwaldwetter hier bei uns in wenigen Minuten.
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2: Boah, mein Morgen, Radio Westerwald. Viele bunte, leuchtende Knöpfe, Musik und Informationen. Eigentlich alles, was man braucht, um perfekt in den Tag zu starten. Hallo, hier ist Sven. Wer jetzt noch in der Kiste liegt, der ist selber schuld.

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1: Die K144 Ortsdurchfahrt Leuteroth ist gesperrt. Dort wird gebaut noch bis zum 20. Dezember. Noch bis Januar 2027 ist in Heistenbach die K30 gesperrt. Sie ist nur für Anlieger und Busse freigegeben. In Streithausen wird gebaut. Betroffen ist dort die K21. Die Bauarbeiten dauern noch bis April 2027. Alle Verkehrsinfos gibt's für euch auf verkehr.radiowesterwald.de. Euch eine gute und sichere Fahrt durch die Region.
2: Gleich haben wir es 5:30. 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
1: Die Uhren im Westerwald zeigen gerade kurz nach 5:30. Schönen guten Morgen aus Hörgrenzhausen.

0: hättest mich töten sollen, als du die Gelegenheit dazu hattest.
1: Ich glaube, sie erwarten mich bereits.
2: Und ich halte diese Arbeit für sehr wichtig.
0: Sie sind der falsche Kerl zur falschen Zeit und stehen nur im Weg drauf.
3: Die Kino-News.
4: Ich wollte nur ihren Namen wissen.
3: Gemütlich im Kinosessel sitzt Michael Mien.
1: Meine Haare sind mein Markenzeichen.
3: Und ich finde, es riecht nach Popcorn und Zelluloid.
5: Film ab.
6: Mir laufen schon kalte Schauer über den Körper.
3: Dämonen, Minions und Superkräfte. Heute wird es im Kino richtig abwechslungsreich. Wir schauen auf Evil Dead Burn, wo der Horror zurückkehrt, auf Minions 3, wo die kleinen gelben Chaoten wieder für Chaos sorgen und auf Supergirl, die im neuen DC-Universum ihren eigenen Weg geht. Also Popcorn bereitstellen, diese drei Filme haben ordentlich Krawallpotenzial. Es wird wieder blutig, düster und ziemlich ungemütlich. Mit Evil Dead Burn kehrt eine der bekanntesten Horrorreihen zurück auf die große Leinwand. Der Film ist ein neues Kapitel der Evil Dead-Welt und erzählt eine eigenständige Geschichte. Im Mittelpunkt steht eine junge Witwe, die nach dem Tod ihres Mannes bei dessen Familie auf einem abgelegenen Anwesen Zuflucht sucht. Doch statt Ruhe und Trost wartet dort ein Albtraum. Dämonische Kräfte werden entfesselt und verwandeln Familienmitglieder in brutale Deadties. Regisseur Sebastien Vanicek setzt dabei auf eine Mischung aus klassischem Horror, intensivem Körperhorror und einer Geschichte über Verlust und Familie. Produziert wurde der Film unter anderem von Horror-Urgestein Sam Raimi, dem Schöpfer der ursprünglichen Reihe. Evil Dead Burn richtet sich vor allem an Fans, die Horror nicht nur spannend, sondern auch kompromisslos mögen. Die kleinen gelben Chaoskugeln sind zurück und natürlich bleibt es bei ihrem ganz eigenen Humor zwischen Quatsch, Slapstick und jeder Menge Missgeschicke. In Minions 3 geht das Abenteuer der beliebten Figuren aus dem Ich-einfach-unverbesserlich-Universum weiter. Wieder einmal stehen die Minions vor neuen Herausforderungen und sorgen dabei für jede Menge Durcheinander. Wie gewohnt dürfen sich Fans auf wilde Einfälle, verrückte Erfindungen und die typische Minions-Sprache freuen, die eigentlich niemand versteht, aber trotzdem jeder erkennt. Der Film richtet sich wieder an Familien und alle, die Lust auf leichtes Animationskino mit viel Humor haben. Nach mehreren erfolgreichen Kinoabenteuern bleibt klar, die kleinen gelben Helfer haben da noch lange genug Unsinn im Kopf. Das DC-Universum bekommt eine neue Heldin ins Rampenlicht. Supergirl bringt Kara Zor-El auf die große Leinwand und erzählt ihre eigene Geschichte jenseits von Superman. Sie wächst mit den Folgen des zerstörten Planeten Krypton auf und unterscheidet sich deutlich von ihrem berühmten Cousin. Während Superman auf der Erde eine behütete Kindheit erlebt hat, wurde Kara durch schwierige Erfahrungen geprägt. An ihrem 21. Geburtstag beginnt für sie eine Reise durch die Galaxis.
7: Seien wir ehrlich, Babe. Die Messlatte liegt nicht gerade besonders hoch. Ich, Kara Zor-El, erkläre hiermit, 22 wird das beste Lebensjahr.
8: Ich wusste nicht, dass von euch noch jemand lebt. Wie war es, alles an einem Tag zu verlieren?
7: Krypton ist nicht an einem Tag gestorben. So gnädig sind die Götter nicht.
8: Haben noch andere auf dem Planeten Kräfte wie du?
7: Nein, es sind eigentlich nur zwei. Er sieht in jedem das Gute. Ich sehe die Wahrheit. Okay, sieht nicht so aus, als würde das hier gut ausgehen. Also für euch.
9: Diese eine Sache. Dann ist es vorbei.
3: Wissen, was läuft. Drei Filme, drei völlig verschiedene Kinoerlebnisse. Evil Dead Burn bringt Horrorfans den nächsten Albtraum. Minions 3 sorgt für Familienunterhaltung mit Chaosgarantie und Supergirl startet als neue Heldin in ein frisches DC-Abenteuer. Ob Gänsehaut, Lacher oder Superkräfte. Diese drei Filme zeigen, im Kino wird es auch in den kommenden Wochen garantiert nicht langweilig. Und da sich diese Ausgabe der Kino-News jetzt ihrem Ende nähert, kann ich mir den Mund wieder genüsslich mit Tacos vollstopfen und mit frischen, kühlen Getränken. Ups.
6: Diesmal ist das meiste ja echt auf der Zeitung gelandet. Gut gemacht, Kleiner.
0: Sehen wir den Fakten ins Gesicht.
10: Das höre ich nicht zum ersten Mal.
3: Die Kino-News.
11: Ja, in der Tat.
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1: Im Westerwaldkreis erhält die regionale Diakonie eine Förderung von rund 73.000 Euro. Das Geld unterstützt die Kontakt- und Informationsstelle für psychisch erkrankte Menschen. Die Einrichtung bietet seit mehr als 20 Jahren Beratung und Hilfe für Betroffene und Angehörige an.
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0: Wir haben 6 Uhr.
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2: Für die Meldungen im Studio Michael Miem. Nach dem schweren Erdbeben im Südwesten Japans ist die Zahl der Todesopfer weiter gestiegen. Nach Angaben der Zentralregierung kamen mindestens 28 Menschen ums Leben. Die besonders betroffene Präfektur hatte zunächst 17 bestätigte Todesfälle gemeldet. Die Rettungs- und Bergungsarbeiten dauern auch einige Tage nach der Naturkatastrophe weiter an. Die anhaltende Hitze hat in Deutschland nach Schätzungen des Robert-Koch-Instituts bereits rund 9.800 Todesfälle verursacht. Damit wurden bis Mitte Juli schon mehr hitzebedingte Sterbefälle registriert als in jedem einzelnen Gesamtjahr seit 10 Jahren. Es handelt sich jedoch meist um Modellrechnungen und mögliche Fälle, bei denen Vorerkrankungen etwa durch Hitze verschlimmert wurden. Nach dem Abschluss des Personalumbaus in Regierung und Partei will Bundeskanzler Merz den Fokus wieder auf politische Inhalte legen. Auf der Agenda stehen unter anderem Reformen bei Rente und Pflege sowie die Landtagswahlen im September. Allerdings wächst bereits der Widerstand gegen einzelne Vorhaben auch innerhalb der Union. Russland hat die Ukraine erneut mit einer groß angelegten Angriffswelle überzogen. Nach ukrainischen Angaben kamen dabei Raketen, Marschflugkörper und hunderte Drohnen zum Einsatz. Luftalarm wurde im ganzen Land ausgelöst, auch im Westen der Ukraine. Ersten Berichten zufolge wurden mindestens 8 Menschen getötet und mehr als 30 weitere verletzt. In den Chiemgauer Alpen ist nahe der Lackenbergwand bei Unterwössen ein Waldbrand ausgebrochen. Feuerwehr und Rettungskräfte sind mit einem Großaufgebot im schwer zugänglichen Bereich der Hochwand im Einsatz. Wegen der starken Rauchentwicklung wurden Anwohner und Besucher gewarnt. Die Menschheit hat nach Berechnungen des Global Footprint Network bereits an diesem Donnerstag die natürlichen Ressourcen verbraucht, die die Erde innerhalb eines Jahres erneuern kann. Ab diesem sogenannten Erdüberlastungstag lebt die Welt ökologisch gesehen auf Kosten künftiger Ressourcen. Dazu gehören unter anderem ein zu hoher Verbrauch von Land, Wäldern und Fischbeständen sowie ein CO2-Ausstoß, den die Natur nicht mehr vollständig ausgleichen kann.
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3: Guten Morgen aus dem Studio in Hörgrenzhausen. Ich freue mich, dass wir gemeinsam den Tag beginnen. Ich bin Sven und ihr hört mein Morgen auf Radio Westerwald. Stop.

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1: In der Redaktion Gisela Hoff mit einer Unwetterwarnung für den Süden und die Mitte Deutschlands. Heute breiten sich im Tagesverlauf in einem breiten Streifen von Baden-Württemberg bis in den Osten teils kräftige Schauer und einzelne kräftige Gewitter mit Starkregen aus. Kleinräumige Unwetter mit schweren Sturm- und Orkanböen sind nicht ausgeschlossen. Nördlich und südlich dieses Streifens ist es meist sonnig. Die Temperaturen erwärmen sich im Norden auf mindestens 20, sonst bis auf 39 Grad. In der Nacht im Süden und im Osten muss weiterhin mit kräftigen Schauer und Gewitter gerechnet werden, die nur langsam Richtung Osten abziehen. Die Temperaturen sinken auf 20 bis 11 Grad. Das Wochenende beginnt im Osten zunächst noch mit schauerartigem Regen. Im Tagesverlauf kommen auch von der westlichen Mitte bis in die Alpen teils kräftige Schauer und Gewitter auf. Sonst ist es trocken. Die Temperaturen erreichen 24 bis 32 Grad.
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2: Der Westerwald erwacht. Wir haben es kurz nach 6. Schönen guten Morgen.

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2: Bis zum 31. Juli ist die K61 zwischen Netzbach und Hahnstätten voll gesperrt. Der Verkehr wird umgeleitet. Vom 8. Juni bis zum 31. August ist die K51 zwischen Irmtraut und der L299 Richtung Hüblingen wegen Bauarbeiten voll gesperrt. Es gibt eine Umleitung. Bis voraussichtlich zum 4. September ist die K82 am Bahnübergang Staudt voll gesperrt. Es gibt eine Umleitungsstrecke. Der Verkehr wird umgeleitet bis zum 18. Dezember auf der K19 Ortsdurchfahrt Heimborn. Mit zum Teil zähfließendem Verkehr und erheblichen Verkehrseinschränkungen muss gerechnet werden auf der Rheinbrücke Bendorf im Zuge der A48. Hier finden für längere Zeit Bauarbeiten statt. Für den Verkehr gilt eine Höchstgeschwindigkeit von 60 km/h. Alle Verkehrsinfos gibt's für euch auf verkehr.radiowesterwald.de. Euch eine gute und sichere Fahrt durch die Region.

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5: 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Diese Woche im Westerwald bringt uns erst noch einen kleinen Wolkenmix und dreht dann auf volle Hochsommerhitze mit über 30 Grad auf. Wann genau ihr ins Freibad starten könnt und wo wir am meisten schwitzen, das ausführliche Westerwaldwetter gibt's hier bei uns gleich nach den Regionalnachrichten.
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1: In Selters sind im Neubaugebiet am Sonnenbach inzwischen fast alle Grundstücke verkauft. Nach anfänglichen Schwierigkeiten sorgte erst eine gezielte Vermarktung für steigendes Interesse. Von 55 Bauplätzen sind inzwischen zahlreiche an neue Eigentümer übergegangen. Laut der Verwaltung schätzen viele Käufer vor allem das nachhaltige Energiekonzept des Neubaugebietes.
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1: Motorradfahrer bei Winkelbach schwer verletzt. Tanja Machalit verurteilt Angriffe auf Moschee und Ortsbürgermeister von Hübingen zurückgetreten. Im Studio ist Michael Miem. Auf der B8 zwischen Winkelbach und Höchstenbach ist ein Motorradfahrer bei einem schweren Verkehrsunfall schwer verletzt worden. Nach Polizeiangaben überholte der Mann mit hoher Geschwindigkeit mehrere Fahrzeuge und prallte mit einem abbiegenden Traktor zusammen. Der Verletzte wurde mit einem Rettungshubschrauber ins Krankenhaus geflogen. Die Bundesstraße war für die Unfallaufnahme rund 2 Stunden gesperrt. Nach den erneuten Angriffen auf eine Moschee in Bad Marienberg hat die SPD-Landratskandidatin Tanja Machalit die Taten scharf verurteilt. Sie bezeichnete die Vorfälle als Angriff auf Religionsfreiheit und gesellschaftlichen Zusammenhalt. Machalit sprach den Mitgliedern der Gemeinde ihre Solidarität aus und hofft auf eine schnelle Ermittlung der Verantwortlichen. Hübingens Ortsbürgermeister Hendrik Balagny hat sein Amt niedergelegt. Als Grund nennt er persönliche und berufliche Umstände. Bis zur Neuwahl übernimmt die erste Beigeordnete Christiane Odelga die Amtsgeschäfte. Die Wahl eines neuen Ortsbürgermeisters soll innerhalb der kommenden 3 Monate stattfinden. Soweit die Regionalnachrichten, das aktuelle Westerwaldwetter hier bei uns in wenigen Minuten.
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2: Das ist mein Morgen hier auf eurer Wellerwelle. Ein bisschen bin ich noch für euch da. Michael bringt euch von 10 bis um 4 durch die Infothek und den Mittag hier im Radioland. Ab 4 ist dann Steffi für euch da, wenn es in den Abend geht. Ach ja, und mich hört ihr natürlich auch. Jeden Montag bis Freitag von 5 bis 10. Ich bin Sven. Hallo. Yeah.

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2: In der zweiten Wochenhälfte wird es dann endlich hochsommerlich und heiß, denn eine Hitzewelle fegt die Wolken weg und bringt uns strahlenden Sonnenschein. Allerdings werden die Nächte in der zweiten Wochenhälfte drückend warm bei fast 20 Grad. Pünktlich zum Wochenende pendeln wir uns dann bei viel Sonnenschein auf super angenehme 27 bis 28 Grad ein.
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1: Die K144 Ortsdurchfahrt Leuteroth ist gesperrt. Dort wird gebaut noch bis zum 20. Dezember. Noch bis Januar 2027 ist in Heistenbach die K30 gesperrt. Sie ist nur für Anlieger und Busse freigegeben. In Streithausen wird gebaut. Betroffen ist dort die K21. Die Bauarbeiten dauern noch bis April 2027. Alle Verkehrsinfos gibt's für euch auf verkehr.radiowesterwald.de. Euch eine gute und sichere Fahrt durch die Region. 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

0: Hier sind die Meldungen aus der Sportredaktion. Am Mikrofon ist Markus Mösser. Im Machtkampf mit FIFA-Präsident Gianni Infantino droht die Europäische Fußballunion UEFA mit maximaler Eskalation. Am Donnerstag wurde auf einer Dringlichkeitssitzung aller 55 Nationalverbände ein Boykott aller FIFA-Turniere für den Fall beschlossen, dass Infantino seinen Investorendeal durchdrückt, wie die UEFA mitteilt. Man lehne den Vorschlag der FIFA, Eigentumsanteile an der Weltmeisterschaft und anderen FIFA-Wettbewerben auf private Investoren zu übertragen, einstimmig und unmissverständlich ab, hieß es in dem Statement weiter. Dabei sind die FIFA und ihr Präsident in ihrem Plan, Anteile an der WM zu verkaufen, offensichtlich bereits fortgeschritten, denn laut übereinstimmender Medienberichte soll Infantino den Mitgliedsverbänden eine Zustimmungsfrist bis zum 19. September gesetzt haben. Wenn die UEFA ihren Boykott umsetzt, könnten Infantinos Pläne massiv ins Wanken geraten. Sein Vorhaben verteidigt der FIFA-Chef energisch, denn es sei eine Gelegenheit, keine Verpflichtung, so Infantino, und die kommerzielle Seite des Fußballs zu stärken, ist für ihn der logische nächste Schritt in der Entwicklung. Der deutsche Profifußball sorgt weiterhin für Begeisterung, denn die Bundesliga und zweite Bundesliga haben in der Saison 25/26 einen Ticketrekord aufgestellt. Es wurden insgesamt 21.404.258 Tickets verkauft, der Schnitt betrug dabei 34.974 pro Spiel, so hoch wie noch nie. Dabei wurden in der Bundesliga 12.718.097 Karten verkauft, was einen Schnitt von 41.562 ergibt und ergab im Vergleich zur Vorsaison einen 9%igen Anstieg. Laut Liga lag die durchschnittliche Auslastung der Stadien bei 96,10%, bei der insgesamt 16 der 18 Bundesligisten eine Auslastung von mehr als 90% erreichten. Vor allem die Rückkehr der Traditionsvereine 1. FC Köln und Hamburger Sportverein in die Bundesliga hatten wesentlichen Anteil an dieser Entwicklung. Für ein Bundesligaspiel inklusive Umsatzsteuer und Abgaben an den öffentlichen Nahverkehr betrug der Preis einer Eintrittskarte durchschnittlich 30,77 Euro. In der zweiten Bundesliga lag der Durchschnittspreis bei 24,34 Euro. Am Wochenende, da startet der Sommer-Grand Prix im polnischen Wisla und der Deutsche Skiverband hat sein Aufgebot für das Auftaktspringen bekannt gegeben. Nicht dabei sind Olympiasieger Philipp Raimund, Karl Geiger, Felix Hoffmann, Pius Paschke und auch Andreas Wellinger. Dafür springen bei den Herren die Youngster Finn Braun, Luca Roth und Adrian Tittel. Auch bei den Damen fehlen die größten Namen ebenfalls und so werden Selina Freitag und Agnes Reich in Wisla nicht an den Start gehen. Juliane Seifert führt dafür das Frauensextett an mit Kim Amiduschek, Anni Heckel, Alvine Holz, Julina Kreibig und Anna Fei Scharfenberg. Das waren soweit die Meldungen vom Sport.
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2: In Betzdorf hat die Polizei bei einer Verkehrskontrolle zwei Einhandmesser sichergestellt. Die Beamten kontrollierten einen 62-jährigen Autofahrer in der Alsbergstraße. Gegen den Mann wurde ein Ordnungswidrigkeitenverfahren eingeleitet.
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1: Für die Meldungen im Studio Michael Miem. Nach dem schweren Erdbeben im Südwesten Japans ist die Zahl der Todesopfer weiter gestiegen. Nach Angaben der Zentralregierung kamen mindestens 28 Menschen ums Leben. Die besonders betroffene Präfektur hatte zunächst 17 bestätigte Todesfälle gemeldet. Die Rettungs- und Bergungsarbeiten dauern auch einige Tage nach der Naturkatastrophe weiter an. Die anhaltende Hitze hat in Deutschland nach Schätzungen des Robert-Koch-Instituts bereits rund 9.800 Todesfälle verursacht. Damit wurden bis Mitte Juli schon mehr hitzebedingte Sterbefälle registriert als in jedem einzelnen Gesamtjahr seit 10 Jahren. Es handelt sich jedoch meist um Modellrechnungen und mögliche Fälle, bei denen Vorerkrankungen etwa durch Hitze verschlimmert wurden. Nach dem Abschluss des Personalumbaus in Regierung und Partei will Bundeskanzler Merz den Fokus wieder auf politische Inhalte legen. Auf der Agenda stehen unter anderem Reformen bei Rente und Pflege sowie die Landtagswahlen im September. Allerdings wächst bereits der Widerstand gegen einzelne Vorhaben auch innerhalb der Union. Russland hat die Ukraine erneut mit einer groß angelegten Angriffswelle überzogen. Nach ukrainischen Angaben kamen dabei Raketen, Marschflugkörper und hunderte Drohnen zum Einsatz. Luftalarm wurde im ganzen Land ausgelöst, auch im Westen der Ukraine. Ersten Berichten zufolge wurden mindestens 8 Menschen getötet und mehr als 30 weitere verletzt. In den Chiemgauer Alpen ist nahe der Lackenbergwand bei Unterwössen ein Waldbrand ausgebrochen. Feuerwehr und Rettungskräfte sind mit einem Großaufgebot im schwer zugänglichen Bereich der Hochwand im Einsatz. Wegen der starken Rauchentwicklung wurden Anwohner und Besucher gewarnt. Die Menschheit hat nach Berechnungen des Global Footprint Network bereits an diesem Donnerstag die natürlichen Ressourcen verbraucht, die die Erde innerhalb eines Jahres erneuern kann. Ab diesem sogenannten Erdüberlastungstag lebt die Welt ökologisch gesehen auf Kosten künftiger Ressourcen. Dazu gehören unter anderem ein zu hoher Verbrauch von Land, Wäldern und Fischbeständen sowie ein CO2-Ausstoß, den die Natur nicht mehr vollständig ausgleichen kann.
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2: Mein Morgen hier auf Radio Westerwald mit Sven Hillesheim. Ein Hinweis auf die lieben Kollegen, die jetzt schon wieder mit ihren Ohren draußen vom Studio an der Scheibe kleben. Nein, ich bleibe noch im Studio. So schnell werdet ihr mich nicht los. Und wenn es euch nicht passt, kommt rein und holt mich raus, wenn ihr den Schlüssel findet. Die Wellerwelle, mehr Musik, weniger Blabla. Deswegen bin ich jetzt auch still.

0: Süden und im Osten muss weiterhin mit kräftigen Schauer und Gewitter gerechnet werden, die nur langsam Richtung Osten abziehen. Die Temperaturen sinken auf 20 bis 11 Grad. Das Wochenende beginnt im Osten zunächst noch mit schauerartigem Regen. Im Tagesverlauf kommen auch von der westlichen Mitte bis in die Alpen teils kräftige Schauer und Gewitter auf. Sonst ist es trocken. Die Temperaturen erreichen 24 bis 32 Grad.
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2: Guten Morgen, kurz nach 8 haben wir's. Am Mikrofon ist

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1: Bis zum 31. Juli ist die K61 zwischen Netzbach und Hahnstätten voll gesperrt. Der Verkehr wird umgeleitet. Vom 8. Juni bis zum 31. August ist die K51 zwischen Irmtraut und der L299 Richtung Hüblingen wegen Bauarbeiten voll gesperrt. Es gibt eine Umleitung. Bis voraussichtlich zum 4. September ist die K82 am Bahnübergang Staudt voll gesperrt. Es gibt eine Umleitungsstrecke. Der Verkehr wird umgeleitet bis zum 18. Dezember auf der K19 Ortsdurchfahrt Heimborn. Mit zum Teil zähfließendem Verkehr und erheblichen Verkehrseinschränkungen muss gerechnet werden auf der Rheinbrücke Bendorf im Zuge der A48. Hier finden für längere Zeit Bauarbeiten statt. Für den Verkehr gilt eine Höchstgeschwindigkeit von 60 km/h. Alle Verkehrsinfos gibt's für euch auf verkehr.radiowesterwald.de. Euch eine gute und sichere Fahrt durch die Region.

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1: In Winkelbach hat es einen schweren Motorradunfall auf der B8 gegeben. Die Straße war stundenlang gesperrt. Nach Angriffen auf die Moschee in Bad Marienberg fordert Tanja Machalet jetzt klare Konsequenzen. Und in Hübingen ist der Ortsbürgermeister zurückgetreten. Wie es dort jetzt weitergeht, mehr dazu in unseren Regionalnachrichten gleich zur vollen Stunde.
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1: In Wirges ist ein neuer Pumptrack offiziell eröffnet worden. Die Anlage wurde mit einer Spende von 150.000 Euro finanziert und wird bereits von Kindern und Jugendlichen genutzt. Auf einer Fläche von rund 1.700 Quadratmetern gibt es Kurven- und Sprungelemente für Fahrräder, Roller, Skateboards und Inline-Skates. Ein Multifunktionsspielfeld und weitere Angebote sollen noch folgen.
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1: Motorradfahrer bei Winkelbach schwer verletzt. Tanja Machalit verurteilt Angriffe auf Moschee und Ortsbürgermeister von Hübingen zurückgetreten. Im Studio ist Michael Miem. Auf der B8 zwischen Winkelbach und Höchstenbach ist ein Motorradfahrer bei einem schweren Verkehrsunfall schwer verletzt worden. Nach Polizeiangaben überholte der Mann mit hoher Geschwindigkeit mehrere Fahrzeuge und prallte mit einem abbiegenden Traktor zusammen. Der Verletzte wurde mit einem Rettungshubschrauber ins Krankenhaus geflogen. Die Bundesstraße war für die Unfallaufnahme rund 2 Stunden gesperrt. Nach den erneuten Angriffen auf eine Moschee in Bad Marienberg hat die SPD-Landratskandidatin Tanja Machalit die Taten scharf verurteilt. Sie bezeichnete die Vorfälle als Angriff auf Religionsfreiheit und gesellschaftlichen Zusammenhalt. Machalit sprach den Mitgliedern der Gemeinde ihre Solidarität aus und hofft auf eine schnelle Ermittlung der Verantwortlichen. Hübingens Ortsbürgermeister Hendrik Balagny hat sein Amt niedergelegt. Als Grund nennt er persönliche und berufliche Umstände. Bis zur Neuwahl übernimmt die erste Beigeordnete Christiane Odelga die Amtsgeschäfte. Die Wahl eines neuen Ortsbürgermeisters soll innerhalb der kommenden 3 Monate stattfinden. Soweit die Regionalnachrichten. Das aktuelle Westerwaldwetter hier bei uns in wenigen Minuten.
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2: Hallo, Sven hier. Ich wollte nicht stören und nur kurz einen guten Tag wünschen. Bis später.

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1: In der zweiten Wochenhälfte wird es dann endlich hochsommerlich und heiß, denn eine Hitzewelle fegt die Wolken weg und bringt uns strahlenden Sonnenschein. Allerdings werden die Nächte in der zweiten Wochenhälfte drückend warm bei fast 20 Grad. Pünktlich zum Wochenende pendeln wir uns dann bei viel Sonnenschein auf super angenehme 27 bis 28 Grad ein.
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2: Jetzt in mein Morgen ein klasse Song aus den 2000ern.

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1: Die K144 Ortsdurchfahrt Leuteroth ist gesperrt. Dort wird gebaut noch bis zum 20. Dezember. Noch bis Januar 2027 ist in Heistenbach die K30 gesperrt. Sie ist nur für Anlieger und Busse freigegeben. In Streithausen wird gebaut. Betroffen ist dort die K21. Die Bauarbeiten dauern noch bis April 2027. Alle Verkehrsinfos gibt's für euch auf verkehr.radiowesterwald.de. Euch eine gute und sichere Fahrt durch die Region.

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1: Im Kreis Altenkirchen ist die Wasserentnahme aus allen Oberflächengewässern ab jetzt vollständig verboten. Grund sind die anhaltende Trockenheit und die niedrigen Pegelstände. Die Allgemeinverfügung gilt zunächst bis Ende September. Bei Verstößen drohen Bußgelder von bis zu 50.000 Euro. Für die Feuerwehr gilt im Brandfall eine Ausnahme.
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1: Im Studio Michael Miem. Naturkatastrophen haben im ersten Halbjahr weltweit geringere Schäden verursacht als in den vergangenen Jahren. Nach Angaben eines Rückversicherers beliefen sich die Gesamtschäden auf rund 112 Milliarden US-Dollar. Der Konzern warnt jedoch davor, dies als Trend zu verstehen. Die vergleichsweise niedrigen Schäden seien vor allem Zufall und keine Entwarnung angesichts des Klimawandels. Nach dem schweren Erdbeben im Südwesten Japans ist die Zahl der Todesopfer weiter gestiegen. Nach Angaben der Zentralregierung kamen mindestens 28 Menschen ums Leben. Die besonders betroffene Präfektur hatte zunächst 17 bestätigte Todesfälle gemeldet. Die Rettungs- und Bergungsarbeiten dauern auch einige Tage nach der Naturkatastrophe weiter an. Die anhaltende Hitze hat in Deutschland nach Schätzungen des Robert-Koch-Instituts bereits rund 9.800 Todesfälle verursacht. Damit wurden bis Mitte Juli schon mehr hitzebedingte Sterbefälle registriert als in jedem einzelnen Gesamtjahr seit 10 Jahren. Es handelt sich jedoch meist um Modellrechnungen und mögliche Fälle, bei denen Vorerkrankungen etwa durch Hitze verschlimmert wurden. Nach dem Abschluss des Personalumbaus in Regierung und Partei will Bundeskanzler Merz den Fokus wieder auf politische Inhalte legen. Auf der Agenda stehen unter anderem Reformen bei Rente und Pflege sowie die Landtagswahlen im September. Allerdings wächst bereits der Widerstand gegen einzelne Vorhaben auch innerhalb der Union. In den Chiemgauer Alpen ist nahe der Lackenbergwand bei Unterwössen ein Waldbrand ausgebrochen. Feuerwehr und Rettungskräfte sind mit einem Großaufgebot im schwer zugänglichen Bereich der Hochwand im Einsatz. Wegen der starken Rauchentwicklung wurden Anwohner und Besucher gewarnt. Die Menschheit hat nach Berechnungen des Global Footprint Network bereits an diesem Donnerstag die natürlichen Ressourcen verbraucht, die die Erde innerhalb eines Jahres erneuern kann. Ab diesem sogenannten Erdüberlastungstag lebt die Welt ökologisch gesehen auf Kosten künftiger Ressourcen. Dazu gehören unter anderem ein zu hoher Verbrauch von Land, Wäldern und Fischbeständen sowie ein CO2-Ausstoß, den die Natur nicht mehr vollständig ausgleichen kann.
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2: Und damit ein freundliches Hallo raus ins Radioland. Am Mikrofon ist Michael Mien.

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1: In der Redaktion Gisela Hoff mit einer Unwetterwarnung für den Süden und die Mitte Deutschlands. Heute breiten sich im Tagesverlauf in einem breiten Streifen von Baden-Württemberg bis in den Osten teils kräftige Schauer und einzelne kräftige Gewitter mit Starkregen aus. Kleinräumige Unwetter mit schweren Sturm- und Orkanböen sind nicht ausgeschlossen. Nördlich und südlich dieses Streifens ist es meist sonnig. Die Temperaturen erwärmen sich im Norden auf mindestens 20, sonst bis auf 39 Grad. In der Nacht im Süden und im Osten muss weiterhin mit kräftigen Schauer und Gewitter gerechnet werden, die nur langsam Richtung Osten abziehen. Die Temperaturen sinken auf 20 bis 11 Grad. Das Wochenende beginnt im Osten zunächst noch mit schauerartigem Regen. Im Tagesverlauf kommen auch von der westlichen Mitte bis in die Alpen teils kräftige Schauer und Gewitter auf. Sonst ist es trocken. Die Temperaturen erreichen 24 bis 32 Grad.
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1: Bis zum 31. Juli ist die K61 zwischen Netzbach und Hahnstätten voll gesperrt. Der Verkehr wird umgeleitet. Vom 8. Juni bis zum 31. August ist die K51 zwischen Irmtraut und der L299 Richtung Hüblingen wegen Bauarbeiten voll gesperrt. Es gibt eine Umleitung. Bis voraussichtlich zum 4. September ist die K82 am Bahnübergang Staudt voll gesperrt. Es gibt eine Umleitungsstrecke. Der Verkehr wird umgeleitet bis zum 18. Dezember auf der K19 Ortsdurchfahrt Heimborn. Mit zum Teil zähfließendem Verkehr und erheblichen Verkehrseinschränkungen muss gerechnet werden auf der Rheinbrücke Bendorf im Zuge der A48. Hier finden für längere Zeit Bauarbeiten statt. Für den Verkehr gilt eine Höchstgeschwindigkeit von 60 km/h. Alle Verkehrsinfos gibt's für euch auf verkehr.radiowesterwald.de. Euch eine gute und sichere Fahrt durch die Region.
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Von der leichten Jacke direkt rein in die Badehose. Diese Woche im Westerwald bringt uns erst noch einen kleinen Wolkenmix und dreht dann auf volle Hochsommerhitze mit über 30 Grad auf. Wann genau ihr ins Freibad starten könnt und wo wir am meisten schwitzen, das ausführliche Westerwaldwetter gibt's hier bei uns gleich nach den Regionalnachrichten.

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1: Motorradfahrer bei Winkelbach schwer verletzt. Tanja Machalit verurteilt Angriffe auf Moschee und Ortsbürgermeister von Hübingen zurückgetreten. Im Studio ist Michael Miem. Auf der B8 zwischen Winkelbach und Höchstenbach ist ein Motorradfahrer bei einem schweren Verkehrsunfall schwer verletzt worden. Nach Polizeiangaben überholte der Mann mit hoher Geschwindigkeit mehrere Fahrzeuge und prallte mit einem abbiegenden Traktor zusammen. Der Verletzte wurde mit einem Rettungshubschrauber ins Krankenhaus geflogen. Die Bundesstraße war für die Unfallaufnahme rund 2 Stunden gesperrt. Nach den erneuten Angriffen auf eine Moschee in Bad Marienberg hat die SPD-Landratskandidatin Tanja Machalit die Taten scharf verurteilt. Sie bezeichnete die Vorfälle als Angriff auf Religionsfreiheit und gesellschaftlichen Zusammenhalt. Machalit sprach den Mitgliedern der Gemeinde ihre Solidarität aus und hofft auf eine schnelle Ermittlung der Verantwortlichen. Hübingens Ortsbürgermeister Hendrik Balagny hat sein Amt niedergelegt. Als Grund nennt er persönliche und berufliche Umstände. Bis zur Neuwahl übernimmt die erste Beigeordnete Christiane Odelga die Amtsgeschäfte. Die Wahl eines neuen Ortsbürgermeisters soll innerhalb der kommenden 3 Monate stattfinden. Soweit die Regionalnachrichten, das aktuelle Westerwaldwetter hier bei uns in wenigen Minuten.
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1: In der zweiten Wochenhälfte wird es dann endlich hochsommerlich und heiß, denn eine Hitzewelle fegt die Wolken weg und bringt uns strahlenden Sonnenschein. Allerdings werden die Nächte in der zweiten Wochenhälfte drückend warm bei fast 20 Grad. Pünktlich zum Wochenende pendeln wir uns dann bei viel Sonnenschein auf super angenehme 27 bis 28 Grad ein.
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1: Die K144 Ortsdurchfahrt Leuteroth ist gesperrt. Dort wird gebaut noch bis zum 20. Dezember. Noch bis Januar 2027 ist in Heistenbach die K30 gesperrt. Sie ist nur für Anlieger und Busse freigegeben. In Streithausen wird gebaut. Betroffen ist dort die K21. Die Bauarbeiten dauern noch bis April 2027. Alle Verkehrsinfos gibt's für euch auf verkehr.radiowesterwald.de. Euch eine gute und sichere Fahrt durch die Region.

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0: Hättest du mich töten sollen, als du die Gelegenheit dazu hattest.
1: Ich glaube, sie erwarten mich bereits.
2: Und ich halte diese Arbeit für sehr wichtig.
0: Sie sind der falsche Kerl zur falschen Zeit und stehen nur im Weg drauf.
3: Die Kino-News.
4: Ich wollte nur ihren Namen wissen.
3: Gemütlich im Kinosessel sitzt Michael Mien.
1: Meine Haare sind mein Markenzeichen.
3: Und ich finde, es riecht nach Popcorn und Zelluloid.
5: Film ab.
6: Mir laufen schon kalte Schauer über den Körper.
3: Dämonen, Minions und Superkräfte. Heute wird es im Kino richtig abwechslungsreich. Wir schauen auf Evil Dead Burn, wo der Horror zurückkehrt. Auf Minions 3, wo die kleinen gelben Chaoten wieder für Chaos sorgen. Und auf Supergirl, die im neuen DC-Universum ihren eigenen Weg geht. Also Popcorn bereitstellen. Diese drei Filme haben ordentlich Krawallpotenzial. Es wird wieder blutig, düster und ziemlich ungemütlich. Mit Evil Dead Burn kehrt eine der bekanntesten Horrorreihen zurück auf die große Leinwand. Der Film ist ein neues Kapitel der Evil Dead-Welt und erzählt eine eigenständige Geschichte. Im Mittelpunkt steht eine junge Witwe, die nach dem Tod ihres Mannes bei dessen Familie auf einem abgelegenen Anwesen Zuflucht sucht. Doch statt Ruhe und Trost wartet dort ein Albtraum. Dämonische Kräfte werden entfesselt und verwandeln Familienmitglieder in brutale Deadties. Regisseur Sebastien Vanicek setzt dabei auf eine Mischung aus klassischem Horror, intensivem Körperhorror und einer Geschichte über Verlust und Familie. Produziert wurde der Film unter anderem von Horror-Urgestein Sam Raimi, dem Schöpfer der ursprünglichen Reihe. Evil Dead Burn richtet sich vor allem an Fans, die Horror nicht nur spannend, sondern auch kompromisslos mögen. Die kleinen gelben Chaoskugeln sind zurück und natürlich bleibt es bei ihrem ganz eigenen Humor zwischen Quatsch, Slapstick und jeder Menge Missgeschicke. In Minions 3 geht das Abenteuer der beliebten Figuren aus dem Ich-einfach-unverbesserlich-Universum weiter. Wieder einmal stehen die Minions vor neuen Herausforderungen und sorgen dabei für jede Menge Durcheinander. Wie gewohnt dürfen sich Fans auf wilde Einfälle, verrückte Erfindungen und die typische Minions-Sprache freuen, die eigentlich niemand versteht, aber trotzdem jeder erkennt. Der Film richtet sich wieder an Familien und alle, die Lust auf leichtes Animationskino mit viel Humor haben. Nach mehreren erfolgreichen Kinoabenteuern bleibt klar, die kleinen gelben Helfer haben da noch lange genug Unsinn im Kopf. Das DC-Universum bekommt eine neue Heldin ins Rampenlicht. Supergirl bringt Kara Zor-El auf die große Leinwand und erzählt ihre eigene Geschichte jenseits von Superman. Sie wächst mit den Folgen des zerstörten Planeten Krypton auf und unterscheidet sich deutlich von ihrem berühmten Cousin. Während Superman auf der Erde eine behütete Kindheit erlebt hat, wurde Kara durch schwierige Erfahrungen geprägt. An ihrem 21. Geburtstag beginnt für sie eine Reise durch die Galaxis.
7: Seien wir ehrlich, Babe. Die Messlatte liegt nicht gerade besonders hoch. Ich, Kara Zor-El, erkläre hiermit, 22 wird das beste Lebensjahr.
8: Ich wusste nicht, dass von euch noch jemand lebt. Wie war es, alles an einem Tag zu verlieren?
7: Krypton ist nicht an einem Tag gestorben. So gnädig sind die Götter nicht.
8: Haben noch andere auf dem Planeten Kräfte wie du?
7: Nein, es sind eigentlich nur zwei. Er sieht in jedem das Gute. Ich sehe die Wahrheit. Okay, sieht nicht so aus, als würde das hier gut ausgehen. Also für euch.
9: Diese eine Sache. Dann ist es vorbei.
3: Wissen, was läuft. Drei Filme, drei völlig verschiedene Kinoerlebnisse. Evil Dead Burn bringt Horrorfans den nächsten Albtraum. Minions 3 sorgt für Familienunterhaltung mit Chaosgarantie und Supergirl startet als neue Heldin in ein frisches DC-Abenteuer. Ob Gänsehaut, Lacher oder Superkräfte. Diese drei Filme zeigen, im Kino wird es auch in den kommenden Wochen garantiert nicht langweilig. Und da sich diese Ausgabe der Kino-News jetzt ihrem Ende nähert, kann ich mir den Mund wieder genüsslich mit Tacos vollstopfen und mit frischen, kühlen Getränken. Ups.
6: Diesmal ist das meiste ja echt auf der Zeitung gelandet. Gut gemacht, Kleiner.
0: Sehen wir den Fakten ins Gesicht.
10: Das höre ich nicht zum ersten Mal.
3: Die Kino-News.
11: Ja, in der Tat.

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2: Im Studio ist Michael Miem. Die über Polen abgestürzte Rakete ist nach Angaben der polnischen Regierung als russischer Marschflugkörper identifiziert worden. Das bestätigte der Vize-Verteidigungsminister des Landes nach Rücksprache mit dem Militär. Die Rakete explodierte beim Aufprall. Nach polnischen Angaben kann der Raketentyp auch mit Atomsprengköpfen ausgerüstet werden. Die Rakete ging in einem unbewohnten Landteil nieder. US-Präsident Trump hat nach eigenen Angaben eine Einigung über eine vollständige Entwaffnung der Hamas im Gazastreifen erzielt. Im Gegenzug sollen sich die israelischen Streitkräfte aus dem Küstengebiet zurückziehen. Ein konkreter Zeitplan liegt bislang nicht vor. Ob die Vereinbarungen tatsächlich umgesetzt werden, ist derzeit noch unklar. Die Zahl der Arbeitslosen in Deutschland hat im Juli die Marke von 3 Millionen überschritten. Die Arbeitslosenquote stieg auf 6,4% und liegt damit sowohl über dem Vormonat als auch leicht über dem Vorjahreswert. Naturkatastrophen haben im ersten Halbjahr weltweit geringere Schäden verursacht als in den vergangenen Jahren. Nach Angaben eines Rückversicherers beliefen sich die Gesamtschäden auf rund 112 Milliarden US-Dollar. Der Konzern warnt jedoch davor, dies als Trend zu verstehen. Die vergleichsweise niedrigen Schäden seien vor allem Zufall und keine Entwarnung angesichts des Klimawandels. Nach dem schweren Erdbeben im Südwesten Japans ist die Zahl der Todesopfer weiter gestiegen. Nach Angaben der Zentralregierung kamen mindestens 28 Menschen ums Leben. Die besonders betroffene Präfektur hatte zunächst 17 bestätigte Todesfälle gemeldet. Die Rettungs- und Bergungsarbeiten dauern auch einige Tage nach der Naturkatastrophe weiter an. Nach dem Abschluss des Personalumbaus in Regierung und Partei will Bundeskanzler Merz den Fokus wieder auf politische Inhalte legen. Auf der Agenda stehen unter anderem Reformen bei Rente und Pflege sowie die Landtagswahlen im September. Allerdings wächst bereits der Widerstand gegen einzelne Vorhaben auch innerhalb der Union.
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0: Und damit ein recht herzliches Hallo aus dem Radio Westerwald Studio, sagt Michael.

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1: In der Redaktion Gisela Hoff mit einer Unwetterwarnung für den Süden und die Mitte Deutschlands. Heute breiten sich im Tagesverlauf in einem breiten Streifen von Baden-Württemberg bis in den Osten teils kräftige Schauer und einzelne kräftige Gewitter mit Starkregen aus. Kleinräumige Unwetter mit schweren Sturm- und Orkanböen sind nicht ausgeschlossen. Nördlich und südlich dieses Streifens ist es meist sonnig. Die Temperaturen erwärmen sich im Norden auf mindestens 20, sonst bis auf 39 Grad. In der Nacht im Süden und im Osten muss weiterhin mit kräftigen Schauer und Gewitter gerechnet werden, die nur langsam Richtung Osten abziehen. Die Temperaturen sinken auf 20 bis 11 Grad. Das Wochenende beginnt im Osten zunächst noch mit schauerartigem Regen. Im Tagesverlauf kommen auch von der westlichen Mitte bis in die Alpen teils kräftige Schauer und Gewitter auf. Sonst ist es trocken. Die Temperaturen erreichen 24 bis 32 Grad.
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1: Bis zum 31. Juli ist die K61 zwischen Netzbach und Hahnstätten voll gesperrt. Der Verkehr wird umgeleitet. Vom 8. Juni bis zum 31. August ist die K51 zwischen Irmtraut und der L299 Richtung Hüblingen wegen Bauarbeiten voll gesperrt. Es gibt eine Umleitung. Bis voraussichtlich zum 4. September ist die K82 am Bahnübergang Staudt voll gesperrt. Es gibt eine Umleitungsstrecke. Der Verkehr wird umgeleitet bis zum 18. Dezember auf der K19 Ortsdurchfahrt Heimborn. Mit zum Teil zähfließendem Verkehr und erheblichen Verkehrseinschränkungen muss gerechnet werden auf der Rheinbrücke Bendorf im Zuge der A48. Hier finden für längere Zeit Bauarbeiten statt. Für den Verkehr gilt eine Höchstgeschwindigkeit von 60 km/h. Alle Verkehrsinfos gibt's für euch auf verkehr.radiowesterwald.de. Euch eine gute und sichere Fahrt durch die Region.

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1: In Winkelbach hat es einen schweren Motorradunfall auf der B8 gegeben. Die Straße war stundenlang gesperrt. Nach Angriffen auf die Moschee in Bad Marienberg fordert Tanja Machalet jetzt klare Konsequenzen. Und in Hübingen ist der Ortsbürgermeister zurückgetreten. Wie es dort jetzt weitergeht, mehr dazu in unseren Regionalnachrichten gleich zur vollen Stunde.
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1: Motorradfahrer bei Winkelbach schwer verletzt. Tanja Machalit verurteilt Angriffe auf Moschee und Ortsbürgermeister von Hübingen zurückgetreten. Im Studio ist Michael Miem. Auf der B8 zwischen Winkelbach und Höchstenbach ist ein Motorradfahrer bei einem schweren Verkehrsunfall schwer verletzt worden. Nach Polizeiangaben überholte der Mann mit hoher Geschwindigkeit mehrere Fahrzeuge und prallte mit einem abbiegenden Traktor zusammen. Der Verletzte wurde mit einem Rettungshubschrauber ins Krankenhaus geflogen. Die Bundesstraße war für die Unfallaufnahme rund 2 Stunden gesperrt. Nach den erneuten Angriffen auf eine Moschee in Bad Marienberg hat die SPD-Landratskandidatin Tanja Machalit die Taten scharf verurteilt. Sie bezeichnete die Vorfälle als Angriff auf Religionsfreiheit und gesellschaftlichen Zusammenhalt. Machalit sprach den Mitgliedern der Gemeinde ihre Solidarität aus und hofft auf eine schnelle Ermittlung der Verantwortlichen. Hübingens Ortsbürgermeister Hendrik Balagny hat sein Amt niedergelegt. Als Grund nennt er persönliche und berufliche Umstände. Bis zur Neuwahl übernimmt die erste Beigeordnete Christiane Odelga die Amtsgeschäfte. Die Wahl eines neuen Ortsbürgermeisters soll innerhalb der kommenden 3 Monate stattfinden. Soweit die Regionalnachrichten. Das aktuelle Westerwaldwetter hier bei uns in wenigen Minuten.
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3: Um diese Uhrzeit heißt es von Montag bis Freitag 1 bis 4. Der Nachmittag im Radioland. Ich bin Michael. Schön, dass ihr eingeschaltet habt. Hallo.

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1: In der zweiten Wochenhälfte wird es dann endlich hochsommerlich und heiß, denn eine Hitzewelle fegt die Wolken weg und bringt uns strahlenden Sonnenschein. Allerdings werden die Nächte in der zweiten Wochenhälfte drückend warm bei fast 20 Grad. Pünktlich zum Wochenende pendeln wir uns dann bei viel Sonnenschein auf super angenehme 27 bis 28 Grad ein.
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1: Die K144 Ortsdurchfahrt Leuteroth ist gesperrt. Dort wird gebaut noch bis zum 20. Dezember. Noch bis Januar 2027 ist in Heistenbach die K30 gesperrt. Sie ist nur für Anlieger und Busse freigegeben. In Streithausen wird gebaut. Betroffen ist dort die K21. Die Bauarbeiten dauern noch bis April 2027. Alle Verkehrsinfos gibt's für euch auf verkehr.radiowesterwald.de. Euch eine gute und sichere Fahrt durch die Region.
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Hier sind die Meldungen aus der Sportredaktion. Am Mikrofon ist Markus Mösser. Im Machtkampf mit FIFA-Präsident Gianni Infantino droht die Europäische Fußballunion UEFA mit maximaler Eskalation. Am Donnerstag wurde auf einer Dringlichkeitssitzung aller 55 Nationalverbände ein Boykott aller FIFA-Turniere für den Fall beschlossen, dass Infantino seinen Investorendeal durchdrückt, wie die UEFA mitteilt. Man lehne den Vorschlag der FIFA, Eigentumsanteile an der Weltmeisterschaft und anderen FIFA-Wettbewerben auf private Investoren zu übertragen, einstimmig und unmissverständlich ab, hieß es in dem Statement weiter. Dabei sind die FIFA und ihr Präsident in ihrem Plan, Anteile an der WM zu verkaufen, offensichtlich bereits fortgeschritten, denn laut übereinstimmender Medienberichte soll Infantino den Mitgliedsverbänden eine Zustimmungsfrist bis zum 19. September gesetzt haben. Wenn die UEFA ihren Boykott umsetzt, könnten Infantinos Pläne massiv ins Wanken geraten. Sein Vorhaben verteidigt der FIFA-Chef energisch, denn es sei eine Gelegenheit, keine Verpflichtung, so Infantino, und die kommerzielle Seite des Fußballs zu stärken, ist für ihn der logische nächste Schritt in der Entwicklung. Der deutsche Profifußball sorgt weiterhin für Begeisterung, denn die Bundesliga und zweite Bundesliga haben in der Saison 25/26 einen Ticketrekord aufgestellt. Es wurden insgesamt 21.404.258 Tickets verkauft. Der Schnitt betrug dabei 34.974 pro Spiel, so hoch wie noch nie. Dabei wurden in der Bundesliga 12.718.097 Karten verkauft, was einen Schnitt von 41.562 ergibt und ergab im Vergleich zur Vorsaison einen 9%igen Anstieg. Laut Liga lag die durchschnittliche Auslastung der Stadien bei 96,10%, bei der insgesamt 16 der 18 Bundesligisten eine Auslastung von mehr als 90% erreichten. Vor allem die Rückkehr der Traditionsvereine 1. FC Köln und Hamburger Sportverein in die Bundesliga hatten wesentlichen Anteil an dieser Entwicklung. Für ein Bundesligaspiel inklusive Umsatzsteuer und Abgaben an den öffentlichen Nahverkehr betrug der Preis einer Eintrittskarte durchschnittlich 30,77 Euro. In der zweiten Bundesliga lag der Durchschnittspreis bei 24,34 Euro. Am Wochenende, da startet der Sommer-Grand Prix im polnischen Wisla und der Deutsche Skiverband hat sein Aufgebot für das Auftaktspringen bekannt gegeben. Nicht dabei sind Olympiasieger Philipp Raimund, Karl Geiger, Felix Hoffmann, Pius Paschke und auch Andreas Wellinger. Dafür springen bei den Herren die Youngster Finn Braun, Luca Roth und Adrian Tittel. Auch bei den Damen fehlen die größten Namen ebenfalls und so werden Selina Freitag und Agnes Reich in Wisla nicht an den Start gehen. Juliane Seifert führt dafür das Frauensextett an mit Kim Amiduschek, Anni Heckel, Alvine Holz, Julina Kreibig und Anna Fei Scharfenberg. Das waren soweit die Meldungen vom Sport.

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1: Im Studio ist Michael Miem. Die über Polen abgestürzte Rakete ist nach Angaben der polnischen Regierung als russischer Marschflugkörper identifiziert worden. Das bestätigte der Vize-Verteidigungsminister des Landes nach Rücksprache mit dem Militär. Die Rakete explodierte beim Aufprall. Nach polnischen Angaben kann der Raketentyp auch mit Atomsprengköpfen ausgerüstet werden. Die Rakete ging in einem unbewohnten Landteil nieder. US-Präsident Trump hat nach eigenen Angaben eine Einigung über eine vollständige Entwaffnung der Hamas im Gazastreifen erzielt. Im Gegenzug sollen sich die israelischen Streitkräfte aus dem Küstengebiet zurückziehen. Ein konkreter Zeitplan liegt bislang nicht vor. Ob die Vereinbarungen tatsächlich umgesetzt werden, ist derzeit noch unklar. Die Zahl der Arbeitslosen in Deutschland hat im Juli die Marke von 3 Millionen überschritten. Die Arbeitslosenquote stieg auf 6,4% und liegt damit sowohl über dem Vormonat als auch leicht über dem Vorjahreswert. Naturkatastrophen haben im ersten Halbjahr weltweit geringere Schäden verursacht als in den vergangenen Jahren. Nach Angaben eines Rückversicherers beliefen sich die Gesamtschäden auf rund 112 Milliarden US-Dollar. Der Konzern warnt jedoch davor, dies als Trend zu verstehen. Die vergleichsweise niedrigen Schäden seien vor allem Zufall und keine Entwarnung angesichts des Klimawandels. Nach dem schweren Erdbeben im Südwesten Japans ist die Zahl der Todesopfer weiter gestiegen. Nach Angaben der Zentralregierung kamen mindestens 28 Menschen ums Leben. Die besonders betroffene Präfektur hatte zunächst 17 bestätigte Todesfälle gemeldet. Die Rettungs- und Bergungsarbeiten dauern auch einige Tage nach der Naturkatastrophe weiter an. Nach dem Abschluss des Personalumbaus in Regierung und Partei will Bundeskanzler Merz den Fokus wieder auf politische Inhalte legen. Auf der Agenda stehen unter anderem Reformen bei Rente und Pflege sowie die Landtagswahlen im September. Allerdings wächst bereits der Widerstand gegen einzelne Vorhaben auch innerhalb der Union.
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2: Allzu lang dauert's ja nicht mehr. Stefanie steht schon vor der Tür und scharrt mit den Hufen, dass sie endlich mit dem Feierabend hier beginnen kann bei Radio Westerwald. Ein bisschen muss sie sich allerdings noch gedulden, denn 1 bis 4 dauert noch ein bisschen und vorher gibt's noch was aufs Öhrchen von mir.

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1: In der Redaktion Gisela Hoff mit einer Unwetterwarnung für den Süden und die Mitte Deutschlands. Heute breiten sich im Tagesverlauf in einem breiten Streifen von Baden-Württemberg bis in den Osten teils kräftige Schauer und einzelne kräftige Gewitter mit Starkregen aus. Kleinräumige Unwetter mit schweren Sturm- und Orkanböen sind nicht ausgeschlossen. Nördlich und südlich dieses Streifens ist es meist sonnig. Die Temperaturen erwärmen sich im Norden auf mindestens 20, sonst bis auf 39 Grad. In der Nacht im Süden und im Osten muss weiterhin mit kräftigen Schauer und Gewitter gerechnet werden, die nur langsam Richtung Osten abziehen. Die Temperaturen sinken auf 20 bis 11 Grad. Das Wochenende beginnt im Osten zunächst noch mit schauerartigem Regen. Im Tagesverlauf kommen auch von der westlichen Mitte bis in die Alpen teils kräftige Schauer und Gewitter auf. Sonst ist es trocken. Die Temperaturen erreichen 24 bis 32 Grad.
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1: Noch bis zum 31. Juli ist die L292 in Herschbach-Unterwesterwald wegen Kanalarbeiten gesperrt. Der Verkehr wird umgeleitet. Noch bis zum 6. August kommt es zu Verkehrseinschränkungen an der K84 am Bahnübergang Meuth. Es gibt eine Umleitung. Die L257 Ortsdurchfahrt Frohrath, Hausen-Wied ist noch bis zum 30. August gesperrt. Der Verkehr wird umgeleitet über Hausen, Rossbach und Waldbreitbach. Bis zum 31. August kommt es auf der K51 zwischen Irmtraut und der L299 Hüblingen wegen Bauarbeiten zu einer Vollsperrung. Es gibt eine Umleitung über die B54 und die L299. Die K18 Ruppenroth ist noch bis zum 30. Oktober gesperrt. Es gibt eine Umleitungsstrecke unter anderem über Holler-Untershausen und Stahlhofen.
2: Alle Verkehrsinfos gibt's für euch auf verkehr.radiowesterwald.de. Euch eine gute und sichere Fahrt durch die Region.
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1: Der neue Yaris-Cross ist ab sofort bestellbar. Der überarbeitete europäische Bestseller von Toyota rollt in zwei Leistungsstufen und fünf unterschiedlichen Ausstattungslinien zu Preisen ab 27.640 Euro auf die Straße. Die Auslieferung der ersten Einheiten ist für September geplant. Der neue Yaris-Cross präsentiert sich mit einem geschärften Design und neuen Ausstattungsmerkmalen. Insbesondere die neu gestaltete Frontpartie verleiht dem Modell eine kraftvollere Präsenz auf der Straße. Der neue Kühlergrill mit auffälligem Wabenmuster ist in Wagenfarbe lackiert, um sich elegant in die Fahrzeugfront einzufügen. Den Vollhybridantrieb des Yaris Cross gibt es weiterhin in zwei Leistungsstufen. Für das Einstiegsmodell Pure ist der Hybridantrieb mit 116 PS Systemleistung und einem Drehmoment von 141 Newtonmeter verfügbar. In Verbindung mit den übrigen Ausstattungslinien Active Teamplayer, Lounge und GR Sport fährt der Yaris Cross mit einer Systemleistung von 130 PS sowie 185 Newtonmeter Drehmoment vor. Die Varianten Teamplayer und Lounge lassen sich zudem mit dem intelligenten Allradantrieb AWDI kombinieren, der zusätzliche Sicherheit und Stabilität liefert. In der Basisausführung Pure, die ausschließlich mit dem Einstiegshybrid erhältlich ist, sind unter anderem Ausstattungshighlights wie eine Klimaautomatik, LED-Scheinwerfer und das Multimedia-System Toyota Touch enthalten. Dazu eine Rückfahrkamera und vieles mehr. Dazu gehört auch ein umfangreiches Arsenal an Sicherheitssystemen, zu dem unter anderem das Pre-Collision-System mit Notbremsassistent, ein Nothalteassistent, ein Frontkollisionswarner und einige weitere Systeme gehören. Mit dem Garantiemodell Toyota Relax sind Kundinnen und Kunden dauerhaft sorgenfrei unterwegs. Die Anschlussgarantie wird nach der dreijährigen Neuwagenherstellergarantie mit jeder Inspektion erneuert, die bei einem Toyota- oder Lexus-Vertragspartner bis zu einem Alter von 15 Jahren oder einer Laufleistung von 250.000 Kilometern durchgeführt wird. Dadurch erhalten Fahrzeughalter für einen Wartungsintervall lang, je nach Modell 12 oder 24 Monate, Garantie auf die wesentlichen Bauteile ihres Fahrzeugs. Eine lückenlose Inspektionshistorie bei einem autorisierten Toyota-Vertragspartner ist nicht erforderlich.
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1: In Winkelbach hat es einen schweren Motorradunfall auf der B8 gegeben. Die Straße war stundenlang gesperrt. Nach Angriffen auf die Moschee in Bad Marienberg fordert Tanja Machalet jetzt klare Konsequenzen. Und in Hübingen ist der Ortsbürgermeister zurückgetreten. Wie es dort jetzt weitergeht, mehr dazu in unseren Regionalnachrichten gleich zur vollen Stunde.
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1: Motorradfahrer bei Winkelbach schwer verletzt. Tanja Machalit verurteilt Angriffe auf Moschee und Ortsbürgermeister von Hübingen zurückgetreten. Im Studio ist Michael Miem. Auf der B8 zwischen Winkelbach und Höchstenbach ist ein Motorradfahrer bei einem schweren Verkehrsunfall schwer verletzt worden. Nach Polizeiangaben überholte der Mann mit hoher Geschwindigkeit mehrere Fahrzeuge und prallte mit einem abbiegenden Traktor zusammen. Der Verletzte wurde mit einem Rettungshubschrauber ins Krankenhaus geflogen. Die Bundesstraße war für die Unfallaufnahme rund 2 Stunden gesperrt. Nach den erneuten Angriffen auf eine Moschee in Bad Marienberg hat die SPD-Landratskandidatin Tanja Machalit die Taten scharf verurteilt. Sie bezeichnete die Vorfälle als Angriff auf Religionsfreiheit und gesellschaftlichen Zusammenhalt. Machalit sprach den Mitgliedern der Gemeinde ihre Solidarität aus und hofft auf eine schnelle Ermittlung der Verantwortlichen. Hübingens Ortsbürgermeister Hendrik Balagny hat sein Amt niedergelegt. Als Grund nennt er persönliche und berufliche Umstände. Bis zur Neuwahl übernimmt die erste Beigeordnete Christiane Odelga die Amtsgeschäfte. Die Wahl eines neuen Ortsbürgermeisters soll innerhalb der kommenden 3 Monate stattfinden. Soweit die Regionalnachrichten, das aktuelle Westerwaldwetter hier bei uns in wenigen Minuten.
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1: In dieser Stunde hier bei uns natürlich die beste Musik der 60er bis heute. Alles drin. Außerdem der Blick aufs Wetter, den gibt es gleich. Für euch im Studio ist Michael Miem.

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1: In der zweiten Wochenhälfte wird es dann endlich hochsommerlich und heiß, denn eine Hitzewelle fegt die Wolken weg und bringt uns strahlenden Sonnenschein. Allerdings werden die Nächte in der zweiten Wochenhälfte drückend warm bei fast 20 Grad. Pünktlich zum Wochenende pendeln wir uns dann bei viel Sonnenschein auf super angenehme 27 bis 28 Grad ein.
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1: Die K144 Ortsdurchfahrt Leuteroth ist gesperrt. Dort wird gebaut noch bis zum 20. Dezember. Noch bis Januar 2027 ist in Heistenbach die K30 gesperrt. Sie ist nur für Anlieger und Busse freigegeben. In Streithausen wird gebaut. Betroffen ist dort die K21. Die Bauarbeiten dauern noch bis April 2027. Alle Verkehrsinfos gibt's für euch auf verkehr.radiowesterwald.de. Euch eine gute und sichere Fahrt durch die Region.

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1: In Rothenhain ist der historische Bahnhof als detailgetreuer Modellbahnbausatz umgesetzt worden. Die Idee dazu kam von der Arbeitsgemeinschaft Mechanische Stellwerke, die das Gebäude seit Jahren erhält und dessen historische Technik pflegt. Der Bausatz erscheint in den Spurweiten H0, TT und N und wird in Deutschland produziert.
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1: Die Meldungen mit Michael Miem. Waldbrände in vielen Regionen Europas halten die Einsatzkräfte und Löschmannschaften weiter in Atem. Spaniens Ministerpräsident Sanchez dankte auch Rettungskräften, die bei Einsätzen ums Leben kamen.
2: Sie kamen ums Leben bei dem Versuch, ihre Mitbürger und deren Hab und Gut zu retten. Der Staat ehrt sie, steht ihren Familien bei und verstärkt seine Anstrengungen, damit sich unser Land wirksamer gegen solche Katastrophen schützen kann.
1: Auch in Frankreich kämpfen Feuerwehrleute gegen Flammen. Dort wurden tausende Menschen evakuiert.
2: Wir können den Rauch riechen, besonders zum Tagesende hin, wenn der Wind sich dreht. Schon merkwürdig, diese Stimmung. Sowas gab's noch nie. Komischer Gedanke, dass wir vielleicht evakuiert werden. Meine Tasche liegt bereit, nur für den Fall. Aber wir denken an die Feuerwehrleute, die Freiwilligen, an alle, die helfen.
1: Während sich die Waldbrandlage in Frankreich und Spanien langsam entspannt, kämpfen die Einsatzkräfte in Griechenland und der Türkei weiter gegen große Feuer. Anhaltende Hitze, Trockenheit und kräftiger Wind erschweren dort die Löscharbeiten und begünstigen die Ausbreitung der Brände. Die über Polen abgestürzte Rakete ist nach Angaben der polnischen Regierung als russischer Marschflugkörper identifiziert worden. Das bestätigte der Vize-Verteidigungsminister des Landes nach Rücksprache mit dem Militär. Die Rakete explodierte beim Aufprall. Nach polnischen Angaben kann der Raketentyp auch mit Atomsprengköpfen ausgerüstet werden. Die Rakete ging in einem unbewohnten Landteil nieder. US-Präsident Trump hat nach eigenen Angaben eine Einigung über eine vollständige Entwaffnung der Hamas im Gazastreifen erzielt. Im Gegenzug sollen sich die israelischen Streitkräfte aus dem Küstengebiet zurückziehen. Ein konkreter Zeitplan liegt bislang nicht vor. Ob die Vereinbarungen tatsächlich umgesetzt werden, ist derzeit noch unklar. Die Zahl der Arbeitslosen in Deutschland hat im Juli die Marke von 3 Millionen überschritten. Die Arbeitslosenquote stieg auf 6,4% und liegt damit sowohl über dem Vormonat als auch leicht über dem Vorjahreswert. Naturkatastrophen haben im ersten Halbjahr weltweit geringere Schäden verursacht als in den vergangenen Jahren. Nach Angaben eines Rückversicherers beliefen sich die Gesamtschäden auf rund 112 Milliarden US-Dollar. Der Konzern warnt jedoch davor, dies als Trend zu verstehen. Die vergleichsweise niedrigen Schäden seien vor allem Zufall und keine Entwarnung angesichts des Klimawandels.
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3: Nach den Nachrichten gibt's hier bei uns immer einen Titel, dann kommt das Wetter. Ach so, stimmt nicht. Dazwischen komm ja jetzt noch ich. Ich bin Steffi und bringe euch in den Feierabend. Erste

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1: In der Redaktion Gisela Hoff mit einer Unwetterwarnung für den Süden und die Mitte Deutschlands. Heute breiten sich im Tagesverlauf in einem breiten Streifen von Baden-Württemberg bis in den Osten teils kräftige Schauer und einzelne kräftige Gewitter mit Starkregen aus. Kleinräumige Unwetter mit schweren Sturm- und Orkanböen sind nicht ausgeschlossen. Nördlich und südlich dieses Streifens ist es meist sonnig. Die Temperaturen erwärmen sich im Norden auf mindestens 20, sonst bis auf 39 Grad. In der Nacht im Süden und im Osten muss weiterhin mit kräftigen Schauer und Gewitter gerechnet werden, die nur langsam Richtung Osten abziehen. Die Temperaturen sinken auf 20 bis 11 Grad. Das Wochenende beginnt im Osten zunächst noch mit schauerartigem Regen. Im Tagesverlauf kommen auch von der westlichen Mitte bis in die Alpen teils kräftige Schauer und Gewitter auf. Sonst ist es trocken. Die Temperaturen erreichen 24 bis 32 Grad.
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1: Noch bis zum 6. August kommt es zu Verkehrseinschränkungen an der K84 am Bahnübergang Meuth. Es gibt eine Umleitung. Die L257 Ortsdurchfahrt Frohrath, Hausenwied ist noch bis zum 30. August gesperrt. Der Verkehr wird umgeleitet über Hausen, Rossbach und Waldbreitbach. Bis zum 31. August kommt es auf der K51 zwischen Irmtraut und der L299 Hüblingen wegen Bauarbeiten zu einer Vollsperrung. Es gibt eine Umleitung über die B54 und die L299. Die K18 Ruppenroth ist noch bis zum 30. Oktober gesperrt. Es gibt eine Umleitungsstrecke unter anderem über Holler-Untershausen und Stahlhofen.
2: Alle Verkehrsinfos gibt's für euch auf verkehr.radiowesterwald.de. Euch eine gute und sichere Fahrt durch die Region.

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0: Von der leichten Jacke direkt rein in die Badehose. Diese Woche im Westerwald bringt uns erst noch einen kleinen Wolkenmix und dreht dann auf volle Hochsommerhitze mit über 30 Grad auf. Wann genau ihr ins Freibad starten könnt und wo wir am meisten schwitzen, das ausführliche Westerwaldwetter gibt's hier bei uns gleich nach den Regionalnachrichten.
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2: In Winkelbach hat es einen schweren Motorradunfall auf der B8 gegeben. Die Straße war stundenlang gesperrt. Nach Angriffen auf die Moschee in Bad Marienberg fordert Tanja Machalet jetzt klare Konsequenzen. Und in Hübingen ist der Ortsbürgermeister zurückgetreten. Wie es dort jetzt weitergeht, mehr dazu in unseren Regionalnachrichten gleich zur vollen Stunde.
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1: In Mogendorf soll zunächst der Kreisverkehr am Autohof saniert werden, bevor die neue Autobahnabfahrt bei Ransbach-Baumbach gebaut wird. Die Autobahn GmbH hat die Reihenfolge der Arbeiten geändert, um größere Verkehrsbehinderungen möglichst zu vermeiden. Die zusätzliche Abfahrt in Richtung Köln soll später für mehr Verkehrssicherheit sorgen und den Verkehrsknotenpunkt entlasten.
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1: Motorradfahrer bei Winkelbach schwer verletzt. Tanja Machalit verurteilt Angriffe auf Moschee und Ortsbürgermeister von Hübingen zurückgetreten. Im Studio ist Michael Miem. Auf der B8 zwischen Winkelbach und Höchstenbach ist ein Motorradfahrer bei einem schweren Verkehrsunfall schwer verletzt worden. Nach Polizeiangaben überholte der Mann mit hoher Geschwindigkeit mehrere Fahrzeuge und prallte mit einem abbiegenden Traktor zusammen. Der Verletzte wurde mit einem Rettungshubschrauber ins Krankenhaus geflogen. Die Bundesstraße war für die Unfallaufnahme rund 2 Stunden gesperrt. Nach den erneuten Angriffen auf eine Moschee in Bad Marienberg hat die SPD-Landratskandidatin Tanja Machalit die Taten scharf verurteilt. Sie bezeichnete die Vorfälle als Angriff auf Religionsfreiheit und gesellschaftlichen Zusammenhalt. Machalit sprach den Mitgliedern der Gemeinde ihre Solidarität aus und hofft auf eine schnelle Ermittlung der Verantwortlichen. Hübingens Ortsbürgermeister Hendrik Balagny hat sein Amt niedergelegt. Als Grund nennt er persönliche und berufliche Umstände. Bis zur Neuwahl übernimmt die erste Beigeordnete Christiane Odelga die Amtsgeschäfte. Die Wahl eines neuen Ortsbürgermeisters soll innerhalb der kommenden 3 Monate stattfinden. Soweit die Regionalnachrichten, das aktuelle Westerwaldwetter hier bei uns in wenigen Minuten.
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1: In der zweiten Wochenhälfte wird es dann endlich hochsommerlich und heiß, denn eine Hitzewelle fegt die Wolken weg und bringt uns strahlenden Sonnenschein. Allerdings werden die Nächte in der zweiten Wochenhälfte drückend warm bei fast 20 Grad. Pünktlich zum Wochenende pendeln wir uns dann bei viel Sonnenschein auf super angenehme 27 bis 28 Grad ein.
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1: Die K144 Ortsdurchfahrt Leuteroth ist gesperrt. Dort wird gebaut noch bis zum 20. Dezember. Noch bis Januar 2027 ist in Heistenbach die K30 gesperrt. Sie ist nur für Anlieger und Busse freigegeben. In Streithausen wird gebaut. Betroffen ist dort die K21. Die Bauarbeiten dauern noch bis April 2027. Alle Verkehrsinfos gibt's für euch auf verkehr.radiowesterwald.de. Euch eine gute und sichere Fahrt durch die Region. 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
1: Immer mehr Menschen leiden unter den Folgen extremer Hitze. Laut aktuellem DAK-Hitzereport berichtet inzwischen fast jeder und jede Dritte von gesundheitlichen Beschwerden durch hohe Temperaturen. Frauen haben fast doppelt so häufig Gesundheitsprobleme wie Männer. Die repräsentative Forsa-Umfrage im Auftrag der DAK Gesundheit zeigt, dass Symptome wie Müdigkeit, Schlafprobleme und Kreislaufbeschwerden am häufigsten vorkommen. Besonders betroffen von Hitzewellen sind laut Einschätzung der Befragten die Bereiche Pflege, Krankenhaus und Kinderbetreuung. Auch die Sorgen der Menschen vor dem extremen Wetter steigen. Laut Umfrage machen sich knapp 2/3 große bzw. sehr große Sorgen. Darüber hinaus halten 3/4 der Befragten die aktuellen Hitzeschutzmaßnahmen für nicht ausreichend. Hitzewellen werden zunehmend zur Belastung. Wenn 1/3 der Bevölkerung schon Gesundheitsprobleme hatte, dann muss der Hitzeschutz gerade für ältere Menschen, chronisch Kranke und Kinder verbessert werden, sagt man bei der DAK Gesundheit. Es ist alarmierend, wenn die große Mehrheit der Menschen Sorge vor dem Extremwetter hat und die aktuellen Maßnahmen nicht ausreichend findet. Deshalb müssen Bund, Länder und Kommunen verstärkt an ihren Hitzeschutzplänen arbeiten. Laut DAK-Hitzereport haben Gesundheitsprobleme in den vergangenen 3 Jahren um 10 Prozentpunkte zugenommen. 30% der Befragten leiden darunter. Besonders Frauen sind dabei mit 40% fast doppelt so oft betroffen wie Männer mit 21%. Am häufigsten berichten Erwachsene im Alter von 30 bis 44 Jahren mit 35% von gesundheitlichen Beschwerden. Zudem leiden insgesamt 38% der in Großstädten lebenden Menschen an Gesundheitsproblemen. Insgesamt klagen Betroffene mehrheitlich vor allem über Abgeschlagenheit, Schlafprobleme, Kreislaufbeschwerden und Kopfschmerzen. 5% der Befragten haben infolge der Gesundheitsprobleme durch die Hitze einen Arzt aufgesucht. Dennoch fühlen sich 94% der Befragten gut informiert und wissen, wie sie sich persönlich vor gesundheitlichen Folgen bei Hitze schützen können. Eine große Mehrheit der Befragten sieht neben dem Bereich mit schwerer körperlicher Arbeit wie Handwerk, Bau und Produktion auch den Pflegebereich besonders von Hitzewellen betroffen. Auch sehen viele der Befragten Schulen und Kindergärten als einen durch Hitze stark eingeschränkten Bereich.
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1: Im Kreis Altenkirchen sind die Sportplätze in Herdorf und Brachbach in den Landesförderplan aufgenommen worden. In Herdorf soll ein Kunstrasenplatz saniert werden. In Brachbach ist der Umbau eines Naturrasenplatzes geplant. Damit ist der Weg für die geplanten Baumaßnahmen grundsätzlich frei.
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0: Es ist 18 Uhr.
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2: Die Meldungen mit Michael Miem. Waldbrände in vielen Regionen Europas halten die Einsatzkräfte und Löschmannschaften weiter in Atem. Spaniens Ministerpräsident Sanchez dankte auch Rettungskräften, die bei Einsätzen ums Leben kamen.
3: Sie kamen ums Leben bei dem Versuch, ihre Mitbürger und deren Hab und Gut zu retten. Der Staat ehrt sie, steht ihren Familien bei und verstärkt seine Anstrengungen, damit sich unser Land wirksamer gegen solche Katastrophen schützen kann.
2: Auch in Frankreich kämpfen Feuerwehrleute gegen Flammen. Dort wurden tausende Menschen evakuiert.
3: Wir können den Rauch riechen, besonders zum Tagesende hin, wenn der Wind sich dreht. Schon merkwürdig, diese Stimmung. Sowas gab's noch nie. Komischer Gedanke, dass wir vielleicht evakuiert werden. Meine Tasche liegt bereit, nur für den Fall. Aber wir denken an die Feuerwehrleute, die Freiwilligen, an alle, die helfen.
2: Während sich die Waldbrandlage in Frankreich und Spanien langsam entspannt, kämpfen die Einsatzkräfte in Griechenland und der Türkei weiter gegen große Feuer. Anhaltende Hitze, Trockenheit und kräftiger Wind erschweren dort die Löscharbeiten und begünstigen die Ausbreitung der Brände. Die über Polen abgestürzte Rakete ist nach Angaben der polnischen Regierung als russischer Marschflugkörper identifiziert worden. Das bestätigte der Vize-Verteidigungsminister des Landes nach Rücksprache mit dem Militär. Die Rakete explodierte beim Aufprall. Nach polnischen Angaben kann der Raketentyp auch mit Atomsprengköpfen ausgerüstet werden. Die Rakete ging in einem unbewohnten Landteil nieder. US-Präsident Trump hat nach eigenen Angaben eine Einigung über eine vollständige Entwaffnung der Hamas im Gazastreifen erzielt. Im Gegenzug sollen sich die israelischen Streitkräfte aus dem Küstengebiet zurückziehen. Ein konkreter Zeitplan liegt bislang nicht vor. Ob die Vereinbarungen tatsächlich umgesetzt werden, ist derzeit noch unklar. Die Zahl der Arbeitslosen in Deutschland hat im Juli die Marke von 3 Millionen überschritten. Die Arbeitslosenquote stieg auf 6,4% und liegt damit sowohl über dem Vormonat als auch leicht über dem Vorjahreswert. Naturkatastrophen haben im ersten Halbjahr weltweit geringere Schäden verursacht als in den vergangenen Jahren. Nach Angaben eines Rückversicherers beliefen sich die Gesamtschäden auf rund 112 Milliarden US-Dollar. Der Konzern warnt jedoch davor, dies als Trend zu verstehen. Die vergleichsweise niedrigen Schäden seien vor allem Zufall und keine Entwarnung angesichts des Klimawandels.
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5: Hui Bella und guten Tag. Ein Tipp mal so am Rande. Eure Musikwünsche oder Veranstaltungstipps schickt ihr uns gern per Mail oder Facebook. Ich bin Steffi und ihr hört Radio Westerwald.

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1: In der Redaktion Gisela Hoff mit einer Unwetterwarnung für den Süden und die Mitte Deutschlands. Heute breiten sich im Tagesverlauf in einem breiten Streifen von Baden-Württemberg bis in den Osten teils kräftige Schauer und einzelne kräftige Gewitter mit Starkregen aus. Kleinräumige Unwetter mit schweren Sturm- und Orkanböen sind nicht ausgeschlossen. Nördlich und südlich dieses Streifens ist es meist sonnig. Die Temperaturen erwärmen sich im Norden auf mindestens 20, sonst bis auf 39 Grad. In der Nacht im Süden und im Osten muss weiterhin mit kräftigen Schauer und Gewitter gerechnet werden, die nur langsam Richtung Osten abziehen. Die Temperaturen sinken auf 20 bis 11 Grad. Das Wochenende beginnt im Osten zunächst noch mit schauerartigem Regen. Im Tagesverlauf kommen auch von der westlichen Mitte bis in die Alpen teils kräftige Schauer und Gewitter auf. Sonst ist es trocken. Die Temperaturen erreichen 24 bis 32 Grad.
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1: Noch bis zum 6. August kommt es zu Verkehrseinschränkungen an der K84.

0: am Bahnübergang Meuth. Es gibt eine Umleitung. Die L257 Ortsdurchfahrt Frohrath, Hausenwied, ist noch bis zum 30. August gesperrt. Der Verkehr wird umgeleitet über Hausen, Rossbach und Waldbreitbach. Bis zum 31. August kommt es auf der K51 zwischen Irmtraut und der L299 Hüblingen wegen Bauarbeiten zu einer Vollsperrung. Es gibt eine Umleitung über die B54 und die L299. Die K18 Ruppenroth ist noch bis zum 30. Oktober gesperrt. Es gibt eine Umleitungsstrecke unter anderem über Holler-Untershausen und Stahlhofen.
1: Alle Verkehrsinfos gibt's für euch auf verkehr.radiowesterwald.de. Euch eine gute und sichere Fahrt durch die Region.

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2: Im Westerwald könnte sich der Hausarztmangel in den kommenden Jahren weiter verschärfen. Viele Mediziner gehen in den Ruhestand. Gleichzeitig entscheiden sich zu wenig junge Ärzte für eine hausärztliche Tätigkeit. Eine neue Studie warnt deshalb vor längeren Wartezeiten und fordert Maßnahmen zur Sicherung der Versorgung.
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1: Motorradfahrer bei Winkelbach schwer verletzt. Tanja Machalit verurteilt Angriffe auf Moschee und Ortsbürgermeister von Hübingen zurückgetreten. Im Studio ist Michael Miem. Auf der B8 zwischen Winkelbach und Höchstenbach ist ein Motorradfahrer bei einem schweren Verkehrsunfall schwer verletzt worden. Nach Polizeiangaben überholte der Mann mit hoher Geschwindigkeit mehrere Fahrzeuge und prallte mit einem abbiegenden Traktor zusammen. Der Verletzte wurde mit einem Rettungshubschrauber ins Krankenhaus geflogen. Die Bundesstraße war für die Unfallaufnahme rund 2 Stunden gesperrt. Nach den erneuten Angriffen auf eine Moschee in Bad Marienberg hat die SPD-Landratskandidatin Tanja Machalit die Taten scharf verurteilt. Sie bezeichnete die Vorfälle als Angriff auf Religionsfreiheit und gesellschaftlichen Zusammenhalt. Machalit sprach den Mitgliedern der Gemeinde ihre Solidarität aus und hofft auf eine schnelle Ermittlung der Verantwortlichen. Hübingens Ortsbürgermeister Hendrik Balagny hat sein Amt niedergelegt. Als Grund nennt er persönliche und berufliche Umstände. Bis zur Neuwahl übernimmt die erste Beigeordnete Christiane Odelga die Amtsgeschäfte. Die Wahl eines neuen Ortsbürgermeisters soll innerhalb der kommenden 3 Monate stattfinden. Soweit die Regionalnachrichten, das aktuelle Westerwaldwetter hier bei uns in wenigen Minuten.
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3: In dieser Stunde gibt's wieder reichlich Musik und natürlich auch Informationen. Gleich gibt's das Wetter. Vorher noch einen Überraschungstitel. Aber ich verrate euch gerne, wer am Mikro steht. Hier ist Steffi. Ich bringe euch in den Feierabend.

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1: In der zweiten Wochenhälfte wird es dann endlich hochsommerlich und heiß, denn eine Hitzewelle fegt die Wolken weg und bringt uns strahlenden Sonnenschein. Allerdings werden die Nächte in der zweiten Wochenhälfte drückend warm bei fast 20 Grad. Pünktlich zum Wochenende pendeln wir uns dann bei viel Sonnenschein auf super angenehme 27 bis 28 Grad ein.
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Hier sind die Meldungen aus der Sportredaktion. Am Mikrofon ist Markus Mösser. Im Machtkampf mit FIFA-Präsident Gianni Infantino droht die Europäische Fußballunion UEFA mit maximaler Eskalation. Am Donnerstag wurde auf einer Dringlichkeitssitzung aller 55 Nationalverbände ein Boykott aller FIFA-Turniere für den Fall beschlossen, dass Infantino seinen Investorendeal durchdrückt, wie die UEFA mitteilt. Man lehne den Vorschlag der FIFA, Eigentumsanteile an der Weltmeisterschaft und anderen FIFA-Wettbewerben auf private Investoren zu übertragen, einstimmig und unmissverständlich ab, hieß es in dem Statement weiter. Dabei sind die FIFA und ihr Präsident in ihrem Plan, Anteile an der WM zu verkaufen, offensichtlich bereits fortgeschritten, denn laut übereinstimmender Medienberichte soll Infantino den Mitgliedsverbänden eine Zustimmungsfrist bis zum 19. September gesetzt haben. Wenn die UEFA ihren Boykott umsetzt, könnten Infantinos Pläne massiv ins Wanken geraten. Sein Vorhaben verteidigt der FIFA-Chef energisch, denn es sei eine Gelegenheit, keine Verpflichtung, so Infantino, und die kommerzielle Seite des Fußballs zu stärken, ist für ihn der logische nächste Schritt in der Entwicklung. Der deutsche Profifußball sorgt weiterhin für Begeisterung, denn die Bundesliga und zweite Bundesliga haben in der Saison 25/26 einen Ticketrekord aufgestellt. Es wurden insgesamt 21.404.258 Tickets verkauft, der Schnitt betrug dabei 34.974 pro Spiel, so hoch wie noch nie. Dabei wurden in der Bundesliga 12.718.097 Karten verkauft, was einen Schnitt von 41.562 ergibt und ergab im Vergleich zur Vorsaison einen 9%igen Anstieg. Laut Liga lag die durchschnittliche Auslastung der Stadien bei 96,10%, bei der insgesamt 16 der 18 Bundesligisten eine Auslastung von mehr als 90% erreichten. Vor allem die Rückkehr der Traditionsvereine 1. FC Köln und Hamburger Sportverein in die Bundesliga hatten wesentlichen Anteil an dieser Entwicklung. Für ein Bundesligaspiel inklusive Umsatzsteuer und Abgaben an den öffentlichen Nahverkehr betrug der Preis einer Eintrittskarte durchschnittlich 30,77 Euro. In der zweiten Bundesliga lag der Durchschnittspreis bei 24,34 Euro. Am Wochenende, da startet der Sommer-Grand Prix im polnischen Wisła und der Deutsche Skiverband hat sein Aufgebot für das Auftaktspringen bekannt gegeben. Nicht dabei sind Olympiasieger Philipp Raimund, Karl Geiger, Felix Hoffmann, Pius Paschke und auch Andreas Wellinger. Dafür springen bei den Herren die Youngster Finn Braun, Luca Roth und Adrian Tittel. Auch bei den Damen fehlen die größten Namen ebenfalls und so werden Selina Freitag und Agnes Reich in Wisła nicht an den Start gehen. Juliane Seifert führt dafür das Frauensextett an mit Kim Amiduschek, Anni Heckel, Alvine Holz, Julina Kreibig und Anna Fei Scharfenberg. Das waren soweit die Meldungen vom Sport.

0: Wir haben 20 Uhr.
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2: Für die Meldungen des Tages im Studio Michael Miem. Die EU befürchtet einen neuen Migrationsansturm. Die Nordafrika-Exklaven werden derzeit buchstäblich überrannt. So gelangten rund 400 Menschen über Grenzübergänge und einen Damm in ein Stadtgebiet. Auch andernorts bleibt die Lage weiter angespannt. Nach Schätzungen der Polizei kamen innerhalb weniger Tage mehr als 20.000 Migranten an. Mindestens 16 Menschen starben bei dem Versuch, die Küste zu erreichen. Waldbrände in vielen Regionen Europas halten die Einsatzkräfte und Löschmannschaften weiter in Atem. Spaniens Ministerpräsident Sanchez dankte auch Rettungskräften, die bei Einsätzen ums Leben kamen.
3: Sie kamen ums Leben bei dem Versuch, ihre Mitbürger und deren Hab und Gut zu retten. Der Staat ehrt sie, steht ihren Familien bei und verstärkt seine Anstrengungen, damit sich unser Land wirksamer gegen solche Katastrophen schützen kann.
2: Auch in Frankreich kämpfen Feuerwehrleute gegen Flammen. Dort wurden tausende Menschen evakuiert.
3: Wir können den Rauch riechen, besonders zum Tagesende hin, wenn der Wind sich dreht. Schon merkwürdig, diese Stimmung. Sowas gab's noch nie. Komischer Gedanke, dass wir vielleicht evakuiert werden. Meine Tasche liegt bereit, nur für den Fall. Aber wir denken an die Feuerwehrleute, die Freiwilligen, an alle, die helfen.
2: Während sich die Waldbrandlage in Frankreich und Spanien langsam entspannt, kämpfen die Einsatzkräfte in Griechenland und der Türkei weiter gegen große Feuer. Anhaltende Hitze, Trockenheit und kräftiger Wind erschweren dort die Löscharbeiten und begünstigen die Ausbreitung der Brände. Die über Polen abgestürzte Rakete ist nach Angaben der polnischen Regierung als russischer Marschflugkörper identifiziert worden. Das bestätigte der Vize-Verteidigungsminister des Landes nach Rücksprache mit dem Militär. Die Rakete explodierte beim Aufprall. Nach polnischen Angaben kann der Raketentyp auch mit Atomsprengköpfen ausgerüstet werden. Die Rakete ging in einem unbewohnten Landteil nieder. US-Präsident Trump hat nach eigenen Angaben eine Einigung über eine vollständige Entwaffnung der Hamas im Gazastreifen erzielt. Im Gegenzug sollen sich die israelischen Streitkräfte aus dem Küstengebiet zurückziehen. Ein konkreter Zeitplan liegt bislang nicht vor. Ob die Vereinbarungen tatsächlich umgesetzt werden, ist derzeit noch unklar.
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1: In der Redaktion Gisela Hoff mit einer Unwetterwarnung für den Süden und die Mitte Deutschlands. Heute breiten sich im Tagesverlauf in einem breiten Streifen von Baden-Württemberg bis in den Osten teils kräftige Schauer und einzelne kräftige Gewitter mit Starkregen aus. Kleinräumige Unwetter mit schweren Sturm- und Orkanböen sind nicht ausgeschlossen. Nördlich und südlich dieses Streifens ist es meist sonnig. Die Temperaturen erwärmen sich im Norden auf mindestens 20, sonst bis auf 39 Grad. In der Nacht im Süden und im Osten muss weiterhin mit kräftigen Schauer und Gewitter gerechnet werden, die nur langsam Richtung Osten abziehen. Die Temperaturen sinken auf 20 bis 11 Grad. Das Wochenende beginnt im Osten zunächst noch mit schauerartigem Regen. Im Tagesverlauf kommen auch von der westlichen Mitte bis in die Alpen teils kräftige Schauer und Gewitter auf. Sonst ist es trocken. Die Temperaturen erreichen 24 bis 32 Grad.
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1: In der zweiten Wochenhälfte wird es dann endlich hochsommerlich und heiß, denn eine Hitzewelle fegt die Wolken weg und bringt uns strahlenden Sonnenschein. Allerdings werden die Nächte in der zweiten Wochenhälfte drückend warm bei fast 20 Grad. Pünktlich zum Wochenende pendeln wir uns dann bei viel Sonnenschein auf super angenehme 27 bis 28 Grad ein.
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